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Michael Patrick Kelly mit Traces.

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0: Schönen guten Morgen, wir haben es 5 vor 8.
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2: Vor der dänischen Küste ist ein toter Wal angespült worden, Sören Sirk.
3: Und weiterhin stellt sich die Frage, ist es Timmy?
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3: Vor der dänischen Insel Anholt ist ein toter Wal entdeckt worden. Und jetzt wird überprüft, ob es der bekannte Buckelwal aus der Ostsee ist. Das Tier war seit Ende März immer wieder von der deutschen Küste gestrandet und Anfang Mai von einer privaten Initiative Richtung Nordsee gebracht worden. Experten haben jetzt Gewebeproben genommen, die in Deutschland untersucht werden sollen. Ob es sich tatsächlich um denselben Wal handelt, ist aber weiterhin unklar. Die Städteregion Aachen hat den Erweiterungsbau der Regenbogenschule in Stolberg eröffnet. Rund 15,6 Millionen Euro sind in den Neubau der Förderschule geflossen. Entstanden sind unter anderem neue Unterrichts- und Therapieräume, ein großes Foyer mit Bühne und barrierefreie Zugänge. Die Regenbogenschule wird von Kindern und Jugendlichen aus Stolberg, Eschweiler und der Eifel besucht. Mit Geld aus dem Sondervermögen des Bundes will Nordrhein-Westfalen schneller Straßen und Brücken sanieren. Verkehrsminister Krischer hat jetzt eine erste Liste mit Projekten vorgestellt. Geplant sind neben Brücken- und Fahrbahnsanierungen auch Tunnelarbeiten. Dafür sollen das Jahr 60 Millionen Euro zusätzlich fließen. Die Opposition im Landtag kritisiert die Pläne allerdings. SPD und FDP werfen der schwarz-grünen Landesregierung vor, Projekte nur umzuschichten, statt wirklich neue Vorhaben anzustoßen. Der Dämpfer für die Autofahrer dagegen, tanken ist wieder etwas teurer geworden. Der Dieselpreis liegt im bundesweiten Durchschnitt jetzt wieder über 2 Euro pro Liter. Auch Super E10 hat sich leicht verteuert und kratzt an der 2-Euro-Marke. Der ADAC spricht von einem spürbaren Anstieg innerhalb weniger Tage. Besonders Diesel war zuletzt eigentlich deutlich günstiger geworden. Experten sagen aber auch, je nach Uhrzeit und Tankstelle können die Preise stark schwanken. In Herzogenrath soll es jetzt doch ein Glasfasernetz geben. Nachdem der bisherige Anbieter überraschend abgesprungen war, hat die Stadt jetzt eine Absichtserklärung mit der Telekom unterschrieben. Geplant sind schnelle Internetanschlüsse für rund 5.400 Haushalte und Firmen. Vorverträge mit dem alten Anbieter laufen laut Stadt ohne Kosten für die Kunden aus. Die geplante Diätenerhöhung für Bundestagsabgeordnete stößt bei vielen Menschen auf Kritik. Laut einer aktuellen Umfrage finden 85%, dass die Abgeordneten auf die automatische Erhöhung verzichten sollten. Eigentlich würden die Bezüge zum 1. Juli um knapp 500 Euro im Monat steigen. Auch im Bundestag selbst gibt es inzwischen Widerstand gegen die Erhöhung. Und wer regionalen Spargel mag, kann aktuell vergleichsweise günstig einkaufen. Nach Angaben von Marktbeobachtern sind die Preise gerade auf dem Tiefpunkt der Saison angekommen. Ein halbes Kilo deutschen weißen Spargel kostet im Supermarkt im Moment je nach Qualität zwischen rund 3,50 Euro und 5,50 Euro.
4: Heute Morgen noch ziemlich frisch, später sind bis zu 16 Grad drin, meistens freundlich mit Sonne und Wolken, ab und an kann es auch nochmal nass werden. In Aachen haben wir 6 Grad, in Prellenberg 7, morgen dann eher grau und ab und an auch mal Regen. Die A61 München-Gladbach-Venlo ist zwischen Kreuz München-Gladbach und Wackenstein in beide Richtungen bis Montag 5 Uhr gesperrt.
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4: Na klar, bekommt ihr mal zuerst hier bei uns. Auf 100,5 das Hitradio. Aachen-Pfalser-Straße und in Süsterseele auf der Süsterstraße wird unter anderem geblitzt. Danke an Lisa und Jochen fürs Melden. Alle Blitzen, wie immer auch in unserer App, habt ihr was gesehen? Staus, Blitzen, Verkehrsstörungen, meldet ihr ganz einfach via WhatsApp 01578 212 1005. Allen unterwegs eine gute Fahrt.
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4: Wir feiern mit euch die kleinen Freuden im Alltag. Heute die freien Straßen an einem Samstagmorgen. Ohne Stau und Stress sind wir einfach schneller am Ziel. Und dazu noch die beste Musik von Ostis. Pick up

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0: Alemannia Aachen steht vor dem letzten Heimspiel gegen Havelse. Das Spiel verspricht viele Emotionen, es wird einige Abschiede geben, aber auch Comebacks. Kapitän Mika Hanrat steht vor seinem ersten Heimspiel der Saison. Darüber hat Coach Mesa Zedin Begovic mit 100,5 Sportchef Tim Gorgels im Alemannia Live-Talk gequatscht.
2: Nach so langer Zeit gleich so dazustehen, so zu spielen, hat mich imponiert. Man sieht einfach, was man an ihm hat. Ich freue mich einfach brutal. Ich war auch sehr, sehr emotional, weil weiß ich, was da alles dahinter steckt, wie viel Kraft, wie viel Zweifel auch irgendwann kommt. Und so ein Moment ist echt etwas Besonderes.
3: Du hast damit gewartet. Also Mika sagte auch mal jetzt im Nachgang, er ist dankbar darum, dass du noch gesagt hast, noch nicht, auch wenn er der Spieler will spielen.
2: Das ist klar. Das ist auch meine Erfahrung. Ich habe ja auch ein paar Fehler gemacht und zu früh begonnen und dann nochmal Rückschlag. Und das war mir wichtig, dass man da den Spieler schützt, weil wir brauchen den gesund nächste Saison.
0: Die ganze Folge vom Alemannia Live Talk seht ihr auf YouTube oder hört ihr auch in unserer App. Eine erfolgreiche Saison geht für die Alemannia zu Ende. Wer weiß, was möglich gewesen wäre, wenn die Saison noch länger gehen würde. Oh Mann, ja. Nächste Saison dann, ne? Vielleicht. Shabusi und Miles Smith mit Blink Twice auf 100,5, das ist Radio. 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

Gute Laune Sound von David Guetta und One Republic, I Don't Wanna Wait. Hier auf 100,5 das ist Radio, gleich Taylor Swift. Und ihr mit Opalite bekommt ihr dann in voller Länge hier bei uns auf 100,5 das ist Radio.

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6: Wir haben es kurz vor 8:30. Guten Morgen.
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8: Mit Sören Sierk. Vor der dänischen Küste ist ein toter Wal entdeckt worden. Jetzt wird geprüft, ob es der bekannte Buckelwal Timmy aus der Ostsee ist. Das Tier war seit Ende März immer wieder vor der deutschen Küste gestrandet und Anfang Mai von einer privaten Initiative Richtung Nordsee gebracht worden. Ob es sich dabei tatsächlich um Timmy handelt, ist aber weiter unklar. Die Städteregion Aachen hat den Erweiterungsbau der Regenbogenschule in Stolberg eröffnet. Entstanden sind unter anderem neue Unterrichts- und Therapieräume, ein großes Foyer mit Bühne und barrierefreie Zugänge. In Herzogenrath soll jetzt doch ein Glasfasernetz geben. Nachdem der bisherige Anbieter überraschend abgesprungen war, hat die Stadt jetzt eine Absichtserklärung mit der Telekom unterschrieben. Geplant sind schnellere Internetanschlüsse für rund 5.400 Haushalte und Firmen. Und wer regionalen Spargel mag, kann den aktuell vergleichsweise günstig kaufen. Nach Angaben von Marktbeobachtern sind die Preise jetzt auf dem Tiefpunkt der Saison angekommen. Ein halbes Kilo deutschen weißen Spargel kostet im Supermarkt derzeit je nach Qualität zwischen rund 3,50 Euro und 5,50 Euro.
6: In Sittert und in Erkelenz haben wir es jeweils 7 Grad. Bis zu 16 Grad sind heute drin. Es bleibt überwiegend freundlich mit Sonne und Wolken. Hier und da kann es aber auch mal nass werden. Morgen dann auch eher viele Wolken, ab und an dann auch Regen. Es bleibt weiterhin mild. Auf den Straßen sieht es soweit ganz gut aus. Wir haben noch eine Meldung von der 61 München-Gladbach-Fendo. Die ist zwischen Kreuz München-Gladbach und Wankenstein in beide Richtungen bis Montag 5 Uhr gesperrt.
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6: Na klar, bekommt ihr mal zuerst hier bei uns. Auf 100,5 das Hit Radio. In Süstersil wird auf der Süsterstraße geblitzt, in Würseln auf der Aachener Straße und in Alzow auf der Jülicher Straße. Danke an Jochen, Max, Hanna und Tom fürs Melden. Alle blitzen wie immer auch in unserer App. Habt ihr was gesehen? Staus, Blitzen und Verkehrsstörungen meldet ihr ganz einfach an der 100,5 Hotline 0180 501 0055. Gute Fahrt.
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0: Sophie and the Giants und Purple Disco Machine mit Paradise um 5 vor 9. Guten Morgen.
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0: Die Regenbogenschule in Stolberg hat in den vergangenen Jahren viele neue Schüler bekommen, Sören Sirk.
2: Damit auch für alle genug Platz ist, wurde dort zuletzt fleißig gebaut.
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2: An der Regenbogenschule in Stolberg ist der neue Erweiterungsbau offiziell eröffnet worden. Die Städteregion Aachen hat rund 15,6 Millionen Euro in den Ausbau der Förderschule investiert. Der umfasst unter anderem zusätzliche Klassen- und Therapieräume, ein großes Foyer mit Bühne sowie barrierefreie Bereiche. Die Schule wird von Kindern und Jugendlichen aus Stolberg, Eschweiler und der Eifel besucht. In Herzogenrath gibt es einen neuen Anlauf für den Glasfaserausbau. Die Stadt hat jetzt eine Absichtserklärung mit der Telekom unterzeichnet. Geplant sind schnelle Internetanschlüsse für etwa 5.400 Haushalte und Unternehmen. Bereits abgeschlossene Verträge mit dem bisherigen Anbieter sollen laut Stadt kostenfrei auslaufen. Vor der dänischen Insel Anholt ist ein toter Wal gefunden worden. Experten prüfen jetzt, ob es sich dabei um den Buckelwal Timmy handelt, der wochenlang vor der deutschen Ostseeküste unterwegs gewesen war. Das Tier war zuletzt Anfang Mai Richtung Nordsee gebracht worden. Zur Identifizierung wurden jetzt Gewebeproben entnommen, die in Deutschland untersucht werden sollen. Die geplante Erhöhung der Bundestagsdiäten sorgt weiter für Diskussionen. Laut einer aktuellen Umfrage sprechen sich 85% der Befragten gegen die automatische Anpassung aus. Zum 1. Juli könnten die Bezüge der Abgeordneten eigentlich um knapp 500 Euro pro Monat steigen. Inzwischen gibt es aber auch innerhalb des Bundestags Kritik an den Plänen. Und regionaler Spargel ist aktuell deutlich günstiger geworden. Marktbeobachter sprechen inzwischen vom Tiefpunkt der diesjährigen Spargelsaison. Für ein halbes Kilo deutschen weißen Spargel zahlen Kunden im Supermarkt derzeit je nach Qualität zwischen 3,50 Euro und 5,50 Euro.
0: Noch ist es ziemlich frisch bei uns im 100,5 Revier. Merkt schon, haben wir 7 Grad in Unterbruch. 8 bis zu 16 Grad sind heute drin. Es bleibt freundlich mit Sonne und Wolken. Ab und an kann es aber auch nochmal nass werden. Morgen dann eher viele Wolken und weiterhin nass bei uns im 100,5 Revier. Auf den Straßen sieht's gut aus. Wir haben nur eine Sperrung. Die A61 München-Gladbach-Venlo ist zwischen Kreuz München-Gladbach und Mackenstein in beide Richtungen bis Montag 5 Uhr gesperrt.
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0: Na klar, immer zuerst hier bei uns. Auf 100,5 das Hitradio in Aachen auf der Pfalzerstraße, in Würselen auf der Aachener Straße und in Alsdorf auf der Jülicher Straße wird unter anderem geblitzt. Danke an Lisa, an Max, Hanna und Tom fürs Melden. Wie immer alle Blitzen in unserer App. Da meldet ihr auch jederzeit Staus, Blitzen und Verkehrsstörungen. Gute Fahrt.
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0: Und der meisten Musik gleich Nico Santos, davor Olli Mörs und los geht's mit Kamerad.

0: Die Vorfreude steigt bei vielen ESC-Fans. Heute großes Finale in Wien. Ja, und die Chancen für einen Sieg für Deutschland eher gering, ne?
1: Der ESC und Deutschland, ja, das ist ja mittlerweile wie ich fange Montag mit Sport an. Wir glauben jedes Jahr wieder dran und werden dann doch enttäuscht. Immerhin schickt Deutschland in diesem Jahr jemanden von Fach ins Rennen und keine Praktikanten oder studentische Hilfskräfte. Sarah Engels, vor Jahren Zweite bei DSDS geworden. Sie tritt mit dem Song Fire an. Und das Schicksal hat ihr schon mal gezeigt, wo die Reise hingeht. Als sie letzte Woche nach Wien geflogen ist, ist ihr Gepäck mit den Bühnenoutfits verloren gegangen. Ja, ohne Gepäck anreisen und ohne Punkte im Gepäck wieder abreisen.

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Michael Patrick Kelly mit Traces.

0: der Durchstarter-Hit von Lady Gaga, Pokerface auf 100,5, das ist Radio. Gleich für euch Osties. In der besten Musik am Samstagvormittag.
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0: Wir haben es 9:55.
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2: Mit Sören Sierk. An der Regenbogenschule in Stolberg ist der neue Erweiterungsbau offiziell eröffnet worden. Der umfasst unter anderem zusätzliche Klassen- und Therapieräume, ein großes Foyer mit Bühne sowie barrierefreie Zugänge. In Herzogenrath gibt es einen neuen Anlauf für den Glasfaserausbau. Die Stadt hat dazu jetzt eine Absichtserklärung mit der Telekom unterzeichnet. Geplant sind schnelle Internetanschlüsse für etwa 5.400 Haushalte und Unternehmen. Vor der dänischen Insel Anholt ist ein toter Wal angespült worden. Experten prüfen jetzt weiterhin, ob es sich dabei um den Buckelwal handelt, der wochenlang vor der deutschen Ostseeküste unterwegs gewesen war. In Deutschland werden dafür jetzt Gewebeproben untersucht. Und die geplante Erhöhung der Bundestagsdiäten sorgt weiter für Diskussionen. Laut einer aktuellen Umfrage sprechen sich 85% der Befragten gegen die automatische Anpassung aus. Zum 1. Juli steigen die Bezüge der Abgeordneten eigentlich automatisch um knapp 500 Euro an. Inzwischen gibt es dafür aber auch innerhalb des Bundestags Kritik.
3: Bei bis zu 16 Grad bleibt heute überwiegend freundlich. Ab und an kann es auch noch mal nass werden, ansonsten Sonne und Wolken. In Mariadorf und in Allenhofen haben wir es jeweils schon 8 Grad. Morgen dann eher grau, ab und an auch wieder nass. Auf den Straßen sieht es an sich ganz gut aus. Wir haben nur eine Sperrung von der 61 München-Gladbach-Venlo zwischen Kreuz München-Gladbach und Mackenstein in beide Richtungen bis Montag früh um 5 gesperrt.
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3: Na klar, immer zuerst hier bei uns auf 100,5 das Hitradio. In Aachen auf der Pfalzerstraße, in Kettenis auf der Aachener Straße und in Alzey auf der Jülicher Straße wird unter anderem geblitzt. Danke an Lisa, Tom und an Lara fürs Melden. Staus, Blitzen und Verkehrsstörungen meldet ihr jederzeit an der 100,5. 5 Hotline 0180 501 0055 und alle Blitzen zum Nachlesen auch nochmal in unserer App. Kommt gut an.
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0: Alex Warren mit Fever Dream am Samstagvormittag. Hallo, wer heute Abend keine Lust auf ESC hat und noch eine Alternative sucht, wir haben da was.
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0: Nemesis auf Netflix, ein riesiges Netz aus Betrug, Geldwäsche und Korruption. Und wer einmal drin ist in der Serie, will immer mehr sehen. Oder 100,5 Streaming-TV? Katrin Barrenschi?
2: Es kommt schnell raus. Viele mächtige, reiche und sehr einflussreiche Menschen sind darin verstrickt. Wie Politiker oder Unternehmer. Macht die Ermittlungen wahnsinnig schwierig und super gefährlich. Ein Kampf gegen ein korruptes System beginnt mit der Frage, wie weit würden wir gehen, um die Wahrheit ans Licht zu bringen? Eine wirklich gut gelungene Netflix-Serie, die nah an aktuellen Themen ist, wie Finanzskandale oder auch Einfluss von reichen Menschen. Hat was von House of Cards oder Ozark? 4 von 5 möglichen Sternen.
0: Unsere Empfehlung fürs Wochenende, der 100,5 Streaming-Tipp. Morgen ist das Wetter ja auch eher so durchwachsen. Da kann man ohne schlechtes Gewissen auf der Couch chillen. Für euch Sabrina Carpenter mit Tears.

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0: Wir haben es 5 vor 10.
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0: An der Regenbogenschule in Stolberg gibt es jetzt mehr Platz für die Schüler, Sören Zierk.
2: Sprechen wir gleich drüber. Außerdem gibt es neue Entwicklungen nach den tödlichen Schüssen in Wassenberg.
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2: Nach den tödlichen Schüssen in Wassenberg ermittelt die Polizei jetzt im Bereich der organisierten Kriminalität. Die Staatsanwaltschaft geht davon aus, dass die Tat mit dem Rockermilieu zusammenhängt. Ein 37-jähriger Mann war Anfang der Woche vor seinem Haus im Zentrum von Wassenberg erschossen worden. Der Täter soll maskiert gewesen sein und danach mit einem Auto geflüchtet sein. Darin saß laut Polizei auch noch mindestens eine weitere Person. Nach der Tat hat die Polizei mit einem Hubschrauber und vielen Kräften nach den Tätern gesucht. Festnahmen hat es bisher aber noch nicht gegeben. An der Regenbogenschule in Stolberg ist der neue Erweiterungsbau offiziell eröffnet worden. Das ist dringend nötig gewesen.
3: Die Regenbogenschule in Stolberg musste dringend erweitert werden. Die Schülerzahlen sind in den letzten Jahren erheblich gestiegen und wir haben hier als Städteregion in den vergangenen Monaten über 15 Millionen Euro in einen Erweiterungsbau investiert, der nicht nur den modernsten energetischen Standards genügt, sondern vor allem wirklich perfekten Platz und richtig gute Rahmenbedingungen für die Kinder und Jugendlichen hier bietet. Und ich glaube, dass wir hier als Städteregion an der richtigen Stelle das richtige Geld in die Hand genommen haben.
2: Sagt Städteregionsrat Tim Grüttemann. Der Neubau umfasst unter anderem zusätzliche Klassen- und Therapieräume, ein großes Foyer mit Bühne sowie barrierefreie Zugänge. Die Schule wird von Kindern und Jugendlichen aus Stolberg, Eschweiler und der Eifel besucht. Die Inflation zieht in Deutschland wieder an und viele Menschen sparen deshalb weiter im Alltag. Vor allem Lebensmittel, Energie und Restaurantbesuche kosten inzwischen wieder mehr. Viele achten deshalb stärker auf Sonderangebote oder kaufen häufiger günstigere Eigenmarken. Experten rechnen damit, dass die Preise wegen der hohen Energiekosten weiter steigen werden. In Ostbelgien laufen noch heute die Special Olympics Belgium. Zum ersten Mal findet das größte nationale Sportevent für Menschen mit geistiger Beeinträchtigung in der Region statt. Mehr als 3000 Athleten machen mit, dazu kommen fast 2000 Helfer. Die Wettkämpfe finden unter anderem in Eupen, Malmedy, Büttchenbach und Spa. Im Mittelpunkt stehen für viele aber vor allem die gemeinsamen Spaß am Sport. In Herzogenrath soll es jetzt doch ein Glasfasernetz geben. Nachdem der bisherige Anbieter überraschend abgesprungen war, hat die Stadt jetzt eine Absichtserklärung mit der Telekom unterschrieben. Geplant sind schnelle Internetanschlüsse für rund 5.400 Haushalte und Firmen. Vorverträge mit dem alten Anbieter laufen laut Stadt ohne Kosten für die Kunden aus. Und die geplante Diätenerhöhung für Bundestagsabgeordnete stößt bei vielen Menschen auf Kritik. Laut einer aktuellen Umfrage finden 85%, dass die Abgeordneten auf die automatische Erhöhung verzichten sollten. Eigentlich würden die Bezüge zum 1. Juli um knapp 500 Euro monatlich steigen. Auch im Bundestag selbst gibt es inzwischen Widerstand gegen die Erhöhung.
0: In Baden-Berg haben es 8 Grad, in Wassenberg sind es 10 Grad, bis zu 16 Grad sind heute drin. Mal Wolken, mal Sonne, es bleibt meistens freundlich. Ab und an kann es aber auch noch mal nass werden. Morgen dann eher ganz viele Wolken und ab und an Regen und kaum Sonne bei uns im 100,5 Revier. Eine Meldung haben wir von der A52 Mönchengladbach und Mons zwischen Kreuz Mönchengladbach und Mönchengladbach-Hart. 2 Kilometer Stau, da braucht ihr 5 Minuten länger. Und die A61 Mönchengladbach-Venlo ist zwischen Kreuz Mönchengladbach und Markenstein in beide Richtungen bis Montag 5 Uhr gesperrt.
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0: Na klar, immer zuerst hier bei uns auf 100,5 das Hitradio. Aachen-Pfalser Straße, in Süsterseel auf der Süsterstraße und in Kettenis auf der Aachener Straße wird unter anderem geblitzt. Danke an Lisa, an Jochen und an Lara fürs Melden. Alle Blitzen zum Nachlesen nochmal in unserer App. Staus, Blitzen und Verkehr. Meldet ihr ganz einfach via WhatsApp 01578 112 1005. Kommt gut an.
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0: Und mit der besten Musik. Weiter geht's mit Miles Smith.

0: Dermot Kennedy. Ihr startet das Wochenende gemütlich mit einer Tasse Kaffee. Und für alle Kaffeefans gibt's Good News.
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2: Und bei dieser Nachricht hier schmeckt er direkt noch besser. Kaffee ist in Supermärkten seit dieser Woche etwas günstiger. Pro Packung lassen sich gut 50 Cent sparen. Die Kaffeebohne ist auf den weltweiten Märkten zurzeit deutlich günstiger als noch beispielsweise im Januar. Und das merken wir ab jetzt beim Wocheneinkauf. Und es dürfte auch noch nicht das Ende der Kaffeespitze sein. In Brasilien rechnen Experten in diesem Jahr mit einer extrem guten Kaffeeernte. Und von dort kommt weltweit der größte Anteil. Ein richtig schönes Gegenbeispiel zu den vielen Dingen, die im Supermarkt zurzeit immer teurer werden.
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15: 10:55.
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17: Mit Sören Sierk. Nach den tödlichen Schüssen in Wassenberg ermittelt die Polizei jetzt im Bereich der organisierten Kriminalität. Die Staatsanwaltschaft geht davon aus, dass die Tat mit dem Rockermilieu zusammenhängt. Ein 37-jähriger Mann war Anfang der Woche vor seinem Haus im Zentrum von Wassenberg erschossen worden. Die Inflation zieht in Deutschland wieder an und viele Menschen sparen deshalb weiter im Alltag. Vor allem Lebensmittel, Energie und Restaurantbesuche kosten uns inzwischen wieder mehr. Experten rechnen auch damit, dass die Preise wegen der hohen Energiekosten weiterhin steigen werden.

0: An der Regenbogenschule in Stolberg ist der neue Erweiterungsbau offiziell eröffnet worden. Der Neubau umfasst unter anderem zusätzliche Klassen- und Therapieräume, ein großes Foyer mit Bühne sowie barrierefreie Zugänge. Und in Ostbelgien laufen noch heute die Special Olympics Belgium. Zum ersten Mal findet das größte belgische Sportevent für Menschen mit geistiger Beeinträchtigung in der Region statt. Mehr als 3000 Athleten machen mit, dazu kommen fast 2000 Helfer. Die Wettkämpfe laufen unter anderem in Eupen, Malmedy, Büttchenbach und Spa.
1: In Würselen haben es 8 Grad, in Kempten sind es 10 Grad, bis zu 16 Grad sind heute drin. Es bleibt überwiegend freundlich mit Wolken und Sonne, ab und an kann es aber auch nochmal ein Schauerchen geben. Morgen dann eher bewölkt, ab und an auch wieder Regen, es bleibt weiterhin mild. Eine Störung haben wir, und zwar eine Sperrung von der 61 München-Gladbach-Venlo zwischen Kreuz München-Gladbach und Mackenstein. In beiden Richtungen bis Montag früh um 5 gesperrt.
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1: Na klar, immer zuerst hier bei uns auf 100,5 das Hitradio. In Aachen auf der Pfalzerstraße mit unter anderem Blitz, in Süstersee auf der Süsterstraße und in Simmerath auf der L166. Danke an Lisa, Jochen und an Robert. Alle Blitzen bekommt ihr auch in unserer App. Habt ihr Stausblitz und Verkehrsstörungen gesehen, meldet ihr ganz einfach an der 100,5 Hotline 0180 501 0055. Allen unterwegs eine gute Fahrt.
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0: Taylor Swift für euch hier bei uns auf 100,5 das Hitradio. Und ein Hit über Dankbarkeit zu schreiben ist schwerer als gedacht. Vor allem, wenn es nicht so wie ein Spruch auf einer Tasse klingen soll.
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0: Newcomerin Tiffany Ares bekommt das in Vertigo ziemlich gut hin. Ihr kennt sie bestimmt mit Breathe. You just gotta Und ihr neuer Hit Vertigo ist positiv, melodisch stark und erzählt von Freundschaft auf eine Art, die nicht belehrt, sondern einfach funktioniert. Und sie möchte auch einfach mal Danke sagen. Unser Hit-Tipp in dieser Woche und neu bei uns, Tiffany Ares mit Vertigo.

0: Sinek, Schut.
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0: Pitbull, give me everything. Um 5 vor 11. Hallo.
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2: Der Blick auf den Kassenzettel beim Wocheneinkauf macht aktuell keinen Spaß, Sören Sirk.
3: Ja, leider soll es auch erstmal so bleiben. Viele Menschen in Deutschland bleiben weiter im Sparmodus.
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3: Die Inflation steigt wieder. Vor allem Lebensmittel, Energie und Restaurantbesuche werden teurer. Deshalb greifen viele häufiger zu Sonderangeboten oder günstigen Eigenmarken. Experten gehen auch davon aus, dass die Preise in vielen Bereichen weiter steigen werden. Nach den tödlichen Schüssen in Wassenberg ermittelt die Polizei jetzt im Bereich der organisierten Kriminalität. Die Staatsanwaltschaft geht davon aus, dass die Tat mit dem Rockermilieu zusammenhängt. Ein 37-jähriger Mann war Anfang der Woche vor seinem Haus im Zentrum von Wassenberg erschossen worden. Der Täter soll maskiert gewesen sein und danach mit einem Auto geflüchtet sein. Darin saß laut Polizei noch mindestens eine weitere Person. Nach der Tat hat die Polizei mit einem Hubschrauber und vielen Kräften nach den Tätern gesucht. Festnahmen hat es bisher aber noch nicht gegeben. Die Polizei in Deutschland will bei ihrer IT unabhängiger von US-Firmen werden. Bund und Länder setzen beim neuen gemeinsamen Polizeisystem künftig stärker auf europäische und frei zugängliche Software. Damit sollen Daten besser geschützt werden und die Abhängigkeit von amerikanischen Anbietern kleiner werden. In Ostbelgien gehen heute die Special Olympics Belgium zu Ende. Zum ersten Mal findet das größte belgische Sportevent für Menschen mit geistiger Beeinträchtigung in der Region statt, unter anderem in Eupen, Malmedy, Büttchenbach und Spa. Mehr als 3000 Athleten sind dabei, unterstützt von fast 2000 Helfern. Für viele steht dabei vor allem der gemeinsame Spaß am Sport im Mittelpunkt. Nach dem Buhrufen gegen Kanzler Merz auf dem DGB-Kongress warnt CDU-Generalsekretär Linnemann vor einem raueren politischen Umgangston. Unterschiedliche Meinungen seien völlig normal, sagt er. Der politische Diskurs dürfe aber nicht verrohen. Merz war bei den Gewerkschaften mit Pfiffen und Buhrufen empfangen worden, nachdem er für Sozialreformen geworben hatte. Die Bundesregierung plant bis zur Sommerpause ein großes Reformpaket, unter anderem zu Rente, Arbeitsmarkt und Steuern. An der Regenbogenschule in Stolberg ist der neue Erweiterungsbau eröffnet worden. Dort gibt es jetzt zusätzliche Klassen- und Therapieräume, ein großes Foyer mit Bühne und neue barrierefreie Zugänge. Die Städteregion Aachen hatte mehr als 15 Millionen Euro investiert. Die Förderschule besuchen Kinder und Jugendliche aus Stolberg, Eschweiler und der Eifel. Und in Herzogenrath soll der Glasfaserausbau jetzt doch kommen. Nachdem der bisherige Anbieter überraschend abgesprungen war, hat die Stadt jetzt mit der Telekom eine Absichtserklärung unterschrieben. Geplant sind schnelle Internetanschlüsse für rund 5.400 Haushalte und Unternehmen. Vorverträge mit dem alten Anbieter laufen laut Stadt ohne zusätzliche Kosten aus.
2: Der Samstag bleibt wechselhaft bei uns zum 100,5 Revier mit Wolken und Sonne. Am Nachmittag kann es auch noch mal nass werden. Im Zweifel haben wir es 9 Grad in Hökelhofen, 10 bis zu 16 Grad sind heute maximal drin. Morgen dann eher bewölkt und immer mal wieder Regen. So sieht's aus. A52, Mönchengladbach-Romont zwischen Kreuz Mönchengladbach und Mönchengladbach-Hart. 1 Kilometer Stau, über auch 5 Minuten länger. Der Grund für den Stau ist die Sperrung auf der 61 Mönchengladbach-Venlo zwischen Kreuz Mönchengladbach und Mackenstein. In beiden Richtungen bis Montag früh um 5 gesperrt. Und die Umleitungsstrecken sind auch ziemlich voll, da am besten mehr Zeit einplanen.
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2: Na klar, immer zuerst hier bei uns auf 100,5 das Hitradio. In Süstersil wird auf der Süsterstraße geblitzt, in Simmerath auf der L166 und in Linnich auf der Jülicher Straße. Danke an Alex, an Robert, an Jochen und viele andere, die was gesehen und uns gemeldet haben. Alle Blitzen zum Nachlesen nochmal in unserer App. Habt ihr Staus, Blitzen und Verkehr Störungen gesehen, meldet ihr der ganz auch einfach. Ein unterwegs eine gute Fahrt.
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2: Und der meisten Musik gleich Ray Dalton, davor Felix Jähn und los geht's mit Holly Humberstone. To Love Somebody. Schönes Wochenende. 100,5.

0: Ray Dalton mit Blood Running hier auf 100,5 das Hitradio. Heute Abend schieben sich wieder Länder, die sich mögen, gegenseitig die Punkte zu. Ein Phänomen, was zu jedem ESC irgendwie dazugehört. Wir stellen euch heute den ganzen Tag ESC-Hits vor, damit ihr gut für heute Abend vorbereitet seid. Weiter geht's mit Belgien.
1: Tja, Belgien. Das ist in jedem Jahr irgendwie nichts Halbes und nichts Ganzes. Wie so eine gemischte Tüte früher beim Kiosk. Bei den letzten beiden ESCs hat's Belgien nicht übers Halbfinale hinaus geschafft. Und auch in diesem Jahr sehen die Buchmacher Escila und ihren Song Dancing on the Ice eher weiter hinten im Feld. Da, wo Deutschland sich ungefähr einordnet. Das ist die Sorte von Songs, die wir am ESC-Abend für eine Toilettenpause nutzen oder neue Getränke aus dem Kühlschrank holen. Aber vielleicht überrascht Belgien uns ja doch.

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16: 11:55.
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18: Mit Sören Sierk. Die Inflation steigt wieder an. Vor allem Lebensmittel, Energie und Restaurantbesuche werden teurer. Deshalb greifen viele häufiger zu Sonderangeboten oder günstigen Eigenmarken. Experten gehen auch davon aus, dass die Preise in vielen Bereichen weiterhin steigen werden. Nach den tödlichen Schüssen in Wassenberg ermittelt die Polizei jetzt im Bereich der organisierten Kriminalität. Die Staatsanwaltschaft geht davon aus, dass die Tat mit dem Rockermilieu zusammenhängt. Ein 37-jähriger Mann war Anfang der Woche vor seinem Haus im Zentrum von Wassenberg erschossen worden. Die Polizei will Deutschland bei ihrer IT will dort in Nochmal. Die Polizei in Deutschland will bei ihrer IT unabhängiger von US-Firmen werden. Bund und

0: Länder setzen beim neuen gemeinsamen Polizeisystem künftig stärker auf europäische und frei zugängliche Software. Damit sollen die Daten besser geschützt und die Abhängigkeit von amerikanischen Anbietern kleiner werden. Und in Ostbelgien gehen heute die Special Olympics Belgium zu Ende. Zum ersten Mal findet das größte belgische Sportevent für Menschen mit geistiger Beeinträchtigung in der Region statt.
1: In Kohlscheid haben wir 10 Grad, in Randerath sind es 11 Grad, bis zu 16 Grad sind heute drin. Es ist überwiegend freundlich mit Wolken und Sonne. Am Nachmittag, vor allem am späten Nachmittag, kann es auch mal nass werden. Morgen geht es dann oft bewölkt weiter mit Regen und es bleibt weiterhin mild bei bis zu 17 Grad. A52 München-Gladbach-Romont zwischen Kreuz München-Gladbach und München-Gladbach-Hart 2 Kilometer Stau. Ihr braucht da 5 Minuten länger. Die A61 München-Gladbach-Venlust zwischen Kreuz München-Gladbach und Markenstein in beide Richtungen bis Montag früh um 5 gesperrt. Die Umleitungsstrecken sind ziemlich voll. Da am besten auch mehr Zeit einplanen. Und A76 Richtung Aachen vor dem Grenzübergang Quetschau. Da braucht ihr eine Viertelstunde länger.
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1: Na klar, immer zuerst hier bei uns auf 100,5 das Hitradio in Linnich auf der Jülicher Straße melden Alex und Florian. In Simmerath auf der L166 hat der Robert gesehen und in Aachen wird noch auf der Pfalzer Straße geblitzt. Danke auch an Lisa. Alle blitzen wie immer auch in unserer App. Staus, Blitzen und Verkehrsstörung meldet ihr ganz einfach via WhatsApp 01578 212 1005.
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0: schönes Wochenende mit der besten Musik. Coldplay. Feel like I'm falling in love.
1: Sieht aus wie ein Eis, ist aber Sushi. Sushi am Stiel gibt's jetzt auch bei uns hier im 100,5 Revier. Habt ihr vielleicht schon mitbekommen. Der verrückte Foodtrend kommt aus New York und geht gerade im Netz richtig steil. Statt Kugeleis gibt's Reis, Fisch und Toppings. Alles handlich auf einem Stiel. Quasi Sushi to go. Lemongrass in Aachen hat den Trend aufgenommen. Unsere 100,5 Sushi-Expertin Celina Franken testet für uns, ob Sushi am Stiel wirklich so gut schmeckt, wie es auch aussieht.
2: Ich bin jetzt mit Inhaberin Dasha. Erklär uns doch mal, was das ist.
3: Ist eigentlich ja ganz normal Sushi, aber einfach in einer anderen Verpackung, praktisch für unterwegs. Und dann hat man ein Stäbchen und fährt das immer wieder hoch und kann halt immer wieder mundgerechte Stückchen dann abbeißen.
2: Wie kommt das so an?
3: Mega beliebt. Ich bin auch überrascht, nicht nur bei jungen Leuten, sondern es kommen auch Ältere vorbei, die es einfach mega interessant finden.
2: Und was gibt's da so für Sorten oder habt ihr auch verschiedene Ausführungen davon?
3: Wir haben das einmal gemacht mit den Make It Bake It, also mit den Bake It Rolls und mit den Inside Out Rolls. Von vegetarisch bis zu Lachs, mit auch Hühnchenvarianten, also alles mögliche mit dabei.
2: Wir haben jetzt hier zweimal Bake It und zweimal ganz normale. Ich würde sagen, vielleicht probieren wir erstmal die Bake It Rolls, weil die auch warm sind. Einfach ganz normales, quasi frittierte Sushi-Rolle und die ist mit so einer scharfen Mayonnaise. Richtig lecker, total frisch und auch total praktisch zu essen. Auch to go, also definitiv eine Empfehlung, muss man mal probiert haben.
1: Sushi am Stiel zu sehen, auch bei uns auf Insta. Miles mit für euch mit Niall Horan.

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0: Zoe Wies um 5 vor 12. Hi.
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0: Beim Karlspreis ist er erst gar nicht nach draußen auf die Bühne gekommen, Sören Sieg.
2: Dadurch hat sich Bundeskanzler Merz in Aachen Buhrufe erspart. Das klappt aber nicht überall.
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2: Nach den Buhrufen gegen Kanzler Merz beim DGB-Kongress hat CDU-Generalsekretär Linnemann vor einem härteren politischen Umgangston gewarnt. Unterschiedliche Meinungen gehörten zur Demokratie dazu, sagt er. Der politische Diskurs dürfe aber nicht verrohen. Merz ist bei den Gewerkschaften ausgepfiffen worden, nachdem er für Sozialreformen geworben hatte. Die Bundesregierung plant bis zur Sommerpause ein großes Reformpaket. Viele Menschen in Deutschland müssen beim Einkauf weiter genauer aufs Geld achten. Lebensmittel, Energie und Restaurantbesuche werden wieder teurer. Deshalb greifen viele häufiger zu Sonderangeboten oder günstigen Eigenmarken. Experten rechnen damit, dass die Preise in den nächsten Monaten weiterhin steigen. Nach den tödlichen Schüssen in Wassenberg ermittelt jetzt die Abteilung Organisierte Kriminalität der Polizei. Die Staatsanwaltschaft vermutet einen Zusammenhang mit dem Rockermilieu. Ein 37-jähriger Mann war Anfang der Woche vor seinem Haus erschossen worden. Der Täter soll maskiert gewesen sein und danach mit einem Auto geflüchtet sein. Laut Polizei saß darin mindestens noch eine weitere Person. Trotz Großfahndung mit Hubschrauber gibt es bisher keine Festnahmen. Die Polizei will bei ihrer IT unabhängiger von US-amerikanischen Firmen werden. Bund und Länder setzen beim neuen gemeinsamen Polizeisystem künftig stärker auf europäische Software. Dadurch sollen sensible Daten besser geschützt werden. In Ostbelgien gehen heute die Special Olympics Belgium zu Ende. Zum ersten Mal findet das größte belgische Sportevent für Menschen mit geistiger Beeinträchtigung in der Region statt. Austragungsorte sind unter anderem Eupen, Malmedy, Büttchenbach und Spa. Mehr als 3000 Sportler machen mit. Dazu kommen fast 2000 Helfer. An der Regenbogenschule in Stolberg ist der neue Erweiterungsbau offiziell eröffnet worden. Die Förderschule hat jetzt zusätzliche Klassen- und Therapieräume, ein großes Foyer mit Bühne und neue barrierefreie Zugänge. Die Städteregion Aachen hat dafür mehr als 15 Millionen Euro investiert. Besuchen tun die Schule Kinder und Jugendliche aus Stolberg, Eschweiler und der Eifel. In Herzogenrath soll das Glasfasernetz jetzt doch ausgebaut werden. Nachdem der bisherige Anbieter überraschend abgesprungen war, hat die Stadt jetzt mit der Telekom eine Absichtserklärung unterschrieben. Geplant sind schnelle Internetanschlüsse für rund 5.400 Haushalte und Firmen. Vorverträge mit dem alten Anbieter laufen laut Stadt ohne zusätzliche Kosten aus. Und Alemannia Aachen hat heute das letzte Saisonspiel in der dritten Liga. Gegner ist der TSV Havelse, die bereits als Absteiger feststehen. Auch für die Alemannia geht es nicht mehr um viel, der Aufstieg ist nicht mehr möglich. Anpfiff ist gleich um 14:30. 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
3: In Eupen haben wir es 9 Grad, in Gangl sind es 11 Grad, bis zu 16 Grad sind heute drin. Mal Wolken, mal Sonne. Im Laufe des Tages, vor allem am späten Nachmittag, wird es dann auch mal wieder nass hier bei uns im 100,5 Revier. Morgen dann viele Wolken, kaum Sonne und immer mal wieder Regen. Die Anreise zum Tivoli läuft auf der A4 Aachen Richtung Herren zwischen Aachener Kreuz und Aachen Zentrum, staut es sich auch deshalb schon. Dann staut es sich auch auf der Krefelder Straße und auf der A52 München-Gladbach-Remont zwischen Kreuz München-Gladbach und München-Gladbach-H 2 Kilometer Stau, da braucht ihr so 5 Minuten länger. Der Grund, die A61 München-Gladbach-Venlo ist zwischen Kreuz München-Gladbach und Mackenstein in beide Richtungen bis Montag 5 Uhr gesperrt. Die Umleitungsstrecken sind auch ziemlich voll, da am besten mehr Zeit einplanen, da braucht ihr so 10 Minuten länger. Und 20 Minuten dauert es länger auf der A76 Richtung Aachen vor dem Grenzübergang Vetschau. Gutes Durchhalten.
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3: Na klar, bekommt ihr mal zuerst hier bei uns auf 100,5 das Hitradio. In Aachen wird auf der Pfalzerstraße geblitzt, in Alsdorf auf der Jülicher Straße und in Süsterseel auf der Systrastraße. Danke an Lisa, Jochen, Tom und viele andere, die was gesehen und uns gemeldet haben. Alle blitzen wie immer auch in der 100,5 App. Staus, Blitzen, Verkehrsstörungen meldet ihr ganz einfach an der 100,5 Hotline 0180 501 0055. Allen unterwegs eine gute Fahrt.
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3: Und mit Benson Boone. Hallo zusammen. 100,5.

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8: Hallo zusammen, wir haben es gleich 1:05. Die Anreise zum Fußballspiel der Alemannia läuft. Deshalb staut es sich ein wenig auch auf der A4 Aachen Richtung Herlen zwischen dem Aachener Kreuz und Aachen Zentrum. Da am besten 5 Minuten mehr Zeit einplanen. Dann haben wir die A52 Mönchengladbach Romont zwischen Kreuz Mönchengladbach und Hart. 2 Kilometer Stau, 5 Minuten Zeitverlust. Die A61 Mönchengladbach Venlo zwischen Kreuz Mönchengladbach und Mackenstein in beiden Richtungen bis Montag 5 Uhr gesperrt. Die Umleitungsstrecken sind ziemlich voll. Da am besten auch so 10 Minuten mehr Zeit einplanen. Und A76 Richtung Aachen vor dem Grenzübergang Quetschau staut es sich. Da braucht ihr eine Viertelstunde länger.
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8: Na klar, immer zuerst hier bei uns auf 100,5 das Hitradio. In Alster wird auf der Jülicher Straße geblitzt, in Simmerath auf der L166 und in Lindig auf der Jülicher Straße. Danke an Tom, Robert, Alex und Florian. Alle blitzen wie immer auch in unserer App. Da meldet ihr auch jederzeit Staus, Blitzen und Verkehrsstörungen. Soweit, gute Fahrt.
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0: Huntrix und Golden hier auf 100,5 das Hitradio. Die Motoren brummen schon ordentlich warm. Am Nürburgring heißt es wieder 24 Stunden Vollgas. Um 3 Uhr fällt der Startschuss für diese echten Ausdauerrennen. Und aus unserem 100,5-Revier mischt auch jemand mit. Leo Geißler aus Aachen greift für BMW ins Lenkrad. Die Vorbereitungen liefen auf Hochtouren.
1: Nordschleife ist ja 25 Kilometer lang, plus die Grand Prix-Strecke. Das heißt, man muss das eben bei allen Witterungsbedingungen in der Nacht, bei Tag, wie auch immer, eben auswendig können. Wir fahren wahrscheinlich so ungefähr 2 Stunden am Stück und das ist vor allem auf dieser Strecke mit dem Verkehr ein paar anstrengend. Deswegen habe ich mich da viel drauf vorbereitet, um eben nicht zu ermüden. Die direkte Vorbereitung ist jetzt erstmal durch die Qualifyings und die Trainings, weil wir dort eben das Auto kennenlernen.
0: Richtiger Nervenkitzel also. Leo bleibt entspannt.
1: Klar, das ist für mich eine Ehre, aber jetzt besonderen Druck habe ich dadurch jetzt nicht. Ich habe super viel Spaß hier mit allen und ist ein cooles Team. Die ersten Runden waren schon mal cool. Mit so vielen Fans hier an der Strecke, es ist wirklich was Einmaliges.
0: Und noch was Spannendes neben der Strecke? Er ist im Umfeld von Formel-1-Star Max Verstappen unterwegs und da schwelgt man schon gern in Erinnerung.
1: Das ist natürlich krass, wenn man das so sieht. Vierfacher Formel-1-Weltmeister, man verbindet natürlich dann auch viele Bilder mit ihm. Ich denke immer, wenn ich den sehe, halt an dieses Finale 2021 zwischen ihm und Hamilton in Abu Dhabi. Ja, er sitzt da und er ist halt einfach ein ganz normaler Typ so.
0: Leo, wir wünschen dir ganz viel Spaß und viel Erfolg beim 24-Stunden-Rennen.
2: So.

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0: Hallo, schönen Samstagmittag euch. Es ist 5:01. Ich bin Marie Weidmann.
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0: Viele Menschen in Deutschland müssen beim Einkaufen weiter genauer aufs Geld achten, Sören Sirk.
2: In den belgischen Supermärkten gehen die Preise dagegen aktuell sogar runter. Zumindest fürs Erste.
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2: Die Inflation steigt in Deutschland wieder an. Lebensmittel, Energie und Restaurantbesuche werden dadurch wieder teurer. Deshalb greifen viele häufiger zu Sonderangeboten oder günstigen Eigenmarken. Experten rechnen damit, dass die Preise in den nächsten Monaten auch weiter steigen. Anders entwickelt es sich zurzeit in Belgien. Dort sind die Preise in den Supermärkten zuletzt offenbar gesunken. In einer Erhebung sind die Preise von 30 Produkten in mehreren großen Supermarktketten verglichen worden. Demnach sind die Preise seit Februar überall leicht zurückgegangen. Am stärksten bei Albert Heijn mit -7%, aber auch Delhaize und andere Ketten sind günstiger geworden. Das große Aber: Experten glauben nicht, dass das lange so bleibt. Wegen der steigenden Energiepreise rechnen sie später mit deutlich höheren Preisen in den Supermärkten. Nach den tödlichen Schüssen in Wassenberg ermittelt jetzt die Abteilung Organisierte Kriminalität der Polizei. Die Staatsanwaltschaft vermutet einen Zusammenhang mit dem Rockermilieu. Ein 37-jähriger Mann war Anfang der Woche vor seinem Haus erschossen worden. Der Täter soll maskiert gewesen sein und danach mit einem Auto geflüchtet sein. Laut Polizei saß darin noch mindestens eine weitere Person. Trotz Großfahndung mit Hubschrauber gibt es bisher keine Festnahmen. Nach den Buhrufen gegen Kanzler Merz beim DGB-Kongress hat CDU-Generalsekretär Linnemann vor einem härteren politischen Umgangston gewarnt. Unterschiedliche Meinungen gehörten zur Demokratie dazu, sagte er. Der politische Diskurs dürfe aber nicht verrohen. Merz ist bei den Gewerkschaften ausgepfiffen worden, nachdem er für Sozialreformen geworben hatte. Vor der dänischen Küste soll heute der tote Wal genauer untersucht werden. Dabei soll geklärt werden, ob es sich um Buckelwal Timmy handelt, der wochenlang an der deutschen Ostseeküste festgesteckt hatte. Eine deutsche Tierärztin will das Tier gemeinsam mit dänischen Naturbehörde begutachten. Sie gehört zu der privaten Initiative, die den Wal vor 2 Wochen per Lastkran Richtung Nordsee gebracht hatte. Der tote Wal liegt seit Donnerstag vor der Insel Anholt. Gewebeproben werden jetzt außerdem in Deutschland untersucht. Bis Ergebnisse vorliegen, kann es laut Behörden aber noch dauern. In Herzogenrath soll das Glasfasernetz jetzt doch ausgebaut werden. Nachdem der bisherige Anbieter überraschend abgesprungen war, hat die Stadt jetzt mit der Telekom eine Absichtserklärung unterschrieben. Und Alemannia Aachen hat heute das letzte Saisonspiel in der 3. Liga. Gegner ist der TSV Havelse, die bereits als Absteiger feststehen. Auch für die Alemannia geht es um nicht mehr viel. Der Aufstieg ist zum Beispiel nicht mehr möglich. Anpfiff ist gleich um 2:30. 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
0: Wechselhaft ist es bei uns im 100,5 Revier und es ist auch frischer, als die Sonne vermuten lässt. Bis zu 15 Grad an der Spitze. Bei euch in Alsdorf haben wir 10 und in Linnich 12 Grad. Morgen oft grau und immer mal wieder nass. Anreise zum Tivoli läuft auf der A4 Aachen Richtung Herlen. Zwischen Aachener Kreuz und Aachen Zentrum, da staut sich's ein bisschen. Auf der A52 Mönchengladbach Richtung Roermond. Zwischen Mönchengladbach und Mönchengladbach-Hard 2 Kilometer Stau, da sind so 5 Minuten mehr einzuplanen. Und die A61 Mönchengladbach Richtung Venlo ist in Kreuz Mönchengladbach und Mackenstein in beide Richtungen bis Montag 5 Uhr gesperrt. Und die Umleitungsstrecken sind ziemlich voll. Auf der A76 haben wir noch eine Meldung. Richtung Aachen vor dem Grenzübergang Fettschau, da staut sich 30 Minuten plus.
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0: 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Es wird geblitzt in Alsdorf auf der Jülicher Straße, in Simmerath auf der L166 und in Linnich auf der Jülicher Straße. Alle Blitzen findet ihr auch nochmal in unserer 100,5 App. Und Staus, Blitzen und Verkehrsstörungen meldet ihr ganz einfach an der 100,5 Hotline 0180 501 0055.
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0: Mit Marie Weidmann. Auf dem Weg ins Stadion zum letzten Spiel der Alemannia in der Saison oder gerade zurück vom Wochenmarkt, die Einkäufe verstauen. Wir versorgen euch mit der meisten und besten Musik. Los geht's mit Taylor Swift.

0: Michael Schulte zusammen mit Astis, Half of My Heart für euren Samstagmittag. Ein letztes Mal in dieser Saison geht es in die Festung Tivoli.
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0: Am letzten Spieltag der Saison empfängt Alemannia Aachen zu Hause den bereits feststehenden Absteiger TSV Havelse. Vor dem Spiel wird sich der Verein von einigen Spielern verabschieden, darunter auch Torjäger Lars Gindorf. Trainer Mersat Selimbegovic ist traurig, dass eine gut funktionierende Mannschaft jetzt auseinandergeht.
2: Bisschen gemischte Gefühle, muss ich echt sagen. Weil wir wissen, dass diese Truppe, die in dieser Konstellation das jetzt so gerockt hat, sagen wir mal, diese Rückrunde, dass man jetzt bald ein bisschen auseinandergehen, A, erstmal an den Urlaub und dann B, dass man in dieser Konstellation nicht mehr starten. Trotzdem, Jungs waren fokussiert, Jungs sind bereit, die wollen das jetzt bis Ende so durchziehen.
0: Nachdem die Alemannia im Hinrundenspiel gegen Havelse auf einem Abstiegsplatz stand, sind die Aachener in der Rückrundentabelle auf Platz 2. Das hätte kaum jemand für möglich gehalten, nicht mal der Trainer.
2: Nein, also ich wusste, dass wir unser Ziel, und das war ganz klar Ziel, dass wir da über den Strich kommen und dass man dann, ja, wenn es irgendwie geht, die letzten 4, 5 Spiele nicht immer gucken müssen, was die anderen machen. Ich bin sehr optimistischer Mensch, ich bin immer wirklich voller Energie und ich weiß, dass wir das nicht immer so vielleicht vermittelt haben auf dem Platz, aber immer geglaubt an diese Truppe, an Jungs, aber dass wir das so dann spielen. Dann werde ich rot, wenn ich jetzt sage, ja, das ist gewusst.
0: Ungewohnte Anstoßzeit heute. Schon um 2:30 geht's los. 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Den findet ihr auf dashitradio.de und in unserer 100,5 App.

0: Sie hören wir gleich nach der Werbung. Olivia Dean mit Man I Need bringt uns gut durch den Samstagmittag auf 100,5. Das Hitradio.
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4: Wir haben es kurz vor 13:30, Samstagmittag. Ich bin Marie Waldmann. Hi zusammen. Auf der A4 Herlen Richtung Aachen am Grenzübergang Vetschau staut sich 30 Minuten plus. Und auf der A61 Mönchengladbach Richtung Venlo ist zwischen Kreuz Mönchengladbach und Mackenstein in beide Richtungen die Straße gesperrt bis Montag 5 Uhr. Die Umleitungsstraßen sind dementsprechend voll.
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4: 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Es wird geblitzt in Aachen auf der Pfalzer Straße, in Würselen auf der Aachener Straße und in Alsdorf auf der Jülicher Straße. Danke euch fürs Melden. Alle Blitzen findet ihr auch in unserer 100,5-App. Und Staus, Blitzen und Verkehrsstörung meldet ihr ganz einfach zu mir ins Studio per WhatsApp unter der 01578 212
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0: Es ist soweit. Die Snacks stehen bereit. Getränke sind kalt. Und dem Public Viewing heute Abend steht nichts mehr im Weg. Der Eurovision Song Contest startet. Wir machen euch fit für den Abend und stellen euch die wichtigsten Songs vor. Unter anderem Finnland, der Top-Anwärter auf den Titel.
1: Ja, also irgendwas machen die da oben im Norden richtig. Jedes Jahr ist ein skandinavisches Land unter den Top-Favoriten auf die ESC-Krone. In diesem Jahr ist es Finnland. Sie schicken Linda Lampenius und Pete Parkkonen mit Likin Haitin ins Rennen. Ein Songtitel, bei dem selbst der Google-Übersetzer kurz aufgegeben hat. Im Gegensatz zu den Nachbarländern kann Finnland aber bislang nur einen ESC-Titel vorweisen. Lordi mit Hard Rock Halleluja. Die Chancen stehen gut, dass in Wien der zweite Titel dazukommt. Seit Wochen steht Finnland ganz oben bei den Buchmachern, mit ganz großem Abstand. Also höchste Zeit, dass wir im Radio schon mal üben, den Titel richtig auszusprechen. Likin Haitin. Likin Haitin.

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0: Schönen Samstagmittag euch. Es ist 5 vor 2. Hi zusammen.
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0: An der Regenbogenschule in Stolberg gibt's jetzt mehr Plätze für Schüler, Sören Sirk.
2: Sprechen wir gleich drüber. Es gibt neue Entwicklungen nach den tödlichen Schüssen in Wassenberg.
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2: Nach den tödlichen Schüssen in Wassenberg ermittelt die Polizei jetzt im Bereich der organisierten Kriminalität. Die Staatsanwaltschaft geht davon aus, dass die Tat mit dem Rockermilieu zusammenhängt. Ein 37-jähriger Mann war Anfang der Woche vor seinem Haus im Zentrum von Wassenberg erschossen worden. Der Täter soll maskiert gewesen sein und danach mit einem Auto geflüchtet sein. Darin saß laut Polizei noch mindestens eine weitere Person. Nach der Tat hat die Polizei mit einem Hubschrauber und vielen Kräften nach den Tätern gesucht. Festnehmen hat es bisher aber noch nicht bekommen. Festnahmen hat es bisher aber noch nicht gegeben. So. An der Regenbogenschule in Stolberg ist der neue Erweiterungsbau offiziell eröffnet worden. Das ist auch dringend nötig gewesen.
3: Die Regenbogenschule in Stolberg musste dringend erweitert werden. Die Schülerzahlen sind in den letzten Jahren erheblich gestiegen und wir haben hier als Städteregion in den vergangenen Monaten über 15 Millionen Euro in einen Erweiterungsbau investiert, der nicht nur den modernsten energetischen Standards genügt, sondern vor allem wirklich perfekten Platz und richtig gute Rahmenbedingungen für die Kinder und Jugendlichen hier bietet. Und ich glaube, dass wir hier als Städteregion an der richtigen Stelle das richtige Geld in die Hand genommen haben.
2: Sagt Städteregionsrat Tim Grütte. Der Neubau umfasst unter anderem zusätzliche Klassen- und Therapieräume, ein großes Foyer mit Bühne sowie barrierefreie Zugänge. Die Schule wird von Kindern und Jugendlichen aus Stolberg, Eschweiler und der Eifel besucht. Die Inflation zieht in Deutschland wieder an und viele Menschen sparen deshalb weiter im Alltag. Vor allem Lebensmittel, Energie und Restaurantbesuche kosten inzwischen wieder mehr. Viele achten deshalb stärker auf Sonderangebote oder kaufen häufiger günstige Eigenmarken. Experten rechnen auch damit, dass die Preise wegen der hohen Energiekosten weiter steigen werden. Anders sieht es derzeit in Belgien aus. Dort sind die Preise zumindest in den Supermärkten zuletzt offenbar gesunken. In einer Erhebung sind die Preise von 30 Produkten in mehreren großen Supermarktketten verglichen worden. Demnach sind die Preise seit Februar überall leicht zurückgegangen. Das große Aber: Experten glauben nicht, dass das lange so bleibt. Wegen der steigenden Energiepreise rechnen sie später mit deutlich höheren Preisen in den Supermärkten. Alemannia Aachen bestreitet aktuell das letzte Saisonspiel in der dritten Liga. Gegen den TSV Havelse führt die Alemannia nach knapp 30 Minuten mit 1:0 durch ein frühes Tor von Lars Gindorf. Das ganze Spiel hört ihr wie immer bei uns im 100,5 Alemannia Livestream. Und auch für Borussia Mönchengladbach steht heute das letzte Saisonspiel in der Bundesliga an. Ähnlich wie bei der Alemannia geht es für die Borussia sportlich um nichts mehr. Für Stürmer Haris Tabakovic ist das Spiel gegen Hoffenheim trotzdem besonders. Er ist aus Hoffenheim nur ausgeliehen und die brauchen heute einen Sieg in Gladbach, um die Chancen auf einen Champions-League-Platz zu bewahren.
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0: Wechselhaft ist es bei uns im 100,5 Revier und es ist auch frischer, als die Sonne vermuten lässt, bei bis zu 15 Grad an der Spitze. Bei euch in Corneli-Münster sind es 12 und in Übach-Palenberg haben wir die 13. Morgen oft grau und immer mal wieder nass. Auf der A4 Herlen Richtung Aachen vor dem Grenzübergang Fetschau, da staut sich's nach wie vor 30 Minuten plus. Und auf der A61 haben wir zwei Meldungen. Einmal Mönchengladbach Richtung Venlo zwischen dem Kreuz Mönchengladbach und Mackenstein. In beide Richtungen bis Montag 5 Uhr ist die Straße da gesperrt. Und die Umleitungsstrecken sind auch dementsprechend voll. Und nochmal die A61, ich hab's angekündigt, Mönchengladbach-Venlo Richtung Mönchengladbach-Wickrath. Da an der Baustelle plant mal so 10 Minuten mehr ein.
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0: 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Geblitzt wird in Aachen auf der Falser Straße, in Simmerath auf der L166 und in Linnich auf der Jülicher Straße. Danke euch fürs Melden. Wenn ihr noch was gesehen habt, Staus, Blitzen und Verkehrsstörung, meldet ihr ganz einfach an der 100,5 Hotline 0180 501 0055 und alle Blitzen findet ihr auch nochmal in unserer 100,5 App zum Nachlesen.
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0: Mit Marie Waldmann. Ob in der Kletterhalle, einen Kaffee mit der Freundin trinken oder zum Shoppen verabredet. Wir trotzen dem durchwachsenen Wetter da draußen und begleiten euch mit der besten Musik. Die gibt's von Loy, Tom Gregory. Und den Anfang macht Robin Schulz zusammen mit Fastboy und Million Good Reasons.

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0: Kommt in dieser Woche von Tiffany Aris und der Song lädt komplett zum Entspannen ein. Ihr Ziel? Ein Hit auf die Freundschaft und die gute Zeit, die wir uns alle wünschen, zu schreiben. Hat sie geschafft und die Musik passt auch perfekt dazu. Und damit genießen wir das Wochenende und machen mal eine kurze Pause. Also tief durchatmen und mit unserem Hit-Tipp der Woche, Tiffany Aris, Vertigo.

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0: Selbstliebe ist was ganz Wichtiges und wenn es nach ihm geht, kann es davon nicht genug geben. Kamerad mit Hug Yourself auf 100,5 das Hitradio gibt's gleich nach den News für euch.
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4: Schönen Samstagmittag euch. Es ist 2:35. Hi zusammen. Auf der A4 Herlen Richtung Aachen vor dem Grenzübergang am Fettschau, da staut sich's 15 Minuten plus. Und dann haben wir noch die A61, die ist bis Montag 5 Uhr gesperrt zwischen Mönchengladbach Richtung Wandlow am Kreuz Mönchengladbach Richtung Mackenstein in beide Richtungen. Und die Umleitungsstrecken sind nach wie vor relativ voll.
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4: 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Geblitzt wird in Süsterseel auf der Suestra Straße, in Aachen auf der Falser Straße und in Alsdorf auf der Jülicher Straße. Wenn ihr noch was gesehen habt, Staus, Blitzen und Verkehrsstörung, meldet ihr direkt zu mir ins Studio per WhatsApp unter der 01578 212 1005. Und alle Blitzen findet ihr auch nochmal in unserer 100,5 App.
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1: Felix Jähn mit Bright auf 100,5. Das Hitradio. Für die Männergesundheit Motorradfahren. Das machen morgen Tausende weltweit. Beim Gentleman's Ride wird auf das Thema Prostatakrebs und psychisches Leiden bei Männern aufmerksam gemacht. Auch in Aachen findet eine Aktion rund um den Katschow statt. Organisator Lothar Moos freut sich über jeden Detail der Aktion, für den guten Zweck ist.
2: Der Gentleman's Ride in Aachen, so wie er offiziell heißt, also der vereint halt weltweit 120.000 Motorradfahrer und Fahrerinnen in über 1.000 Städten und über 100 Ländern dieser Welt, die alle gleichzeitig losfahren und gut gekleidet Geld, Mittel und Aufmerksamkeit für die Prostatakrebsforschung und die physische Gesundheit von Männern zu sammeln.
1: Auf dem Katschow wird es auch eine Tombola mit interessanten Preisen geben.
2: Also es ist zum einen so, dass wir also tolle Hauptgewinne haben, Jethelme, ein komplettes Blinkerset. Unter anderem unterstützt uns die Alemannia Aachen, auch noch die Mannschaft. Und der Höchstspender bekommt ein von der Mannschaft unterschriebenes Trikot.
1: Dazu gibt's ein buntes Rahmenprogramm mit Essen, Trinken und guter Musik. Anmelden könnt ihr euch und die Initiative noch bis morgen Vormittag auf der Webseite der Gentleman Riders.

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0: schönen Samstagmittag euch. Es ist 5 vor 3. Hi zusammen.
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0: Vor der dänischen Küste ist ein toter Wal angespült worden, Sören Sirk.
2: Und weiterhin stellt sich die Frage, ist es Timmy?
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2: Jetzt wird geprüft, ob es der bekannte Buckelwal aus der Ostsee ist. Das Tier war seit Ende März immer wieder vor der deutschen Küste gestrandet und Anfang Mai dann von einer privaten Initiative Richtung Nordsee gebracht worden. Experten haben jetzt bei dem toten Tier Gewebeproben entnommen. Die werden in Deutschland untersucht. Ob es sich dabei tatsächlich um denselben Wal handelt, ist aber weiterhin unklar. Die Städteregion Aachen hat den Erweiterungsbau der Regenbogenschule in Stolberg eröffnet. Rund 15,6 Millionen Euro sind in den Neubau der Förderschule geflossen. Entstanden sind unter anderem neue Unterrichtsräume, Therapieräume, ein großes Foyer mit Bühne und barrierefreie Zugänge. Die Regenbogenschule wird von Kindern und Jugendlichen aus Stolberg, Eschweiler und der Eifel besucht. Nach den tödlichen Schüssen in Wassenberg ermittelt die Polizei jetzt im Bereich der organisierten Kriminalität. Die Staatsanwaltschaft geht davon aus, dass die Tat mit dem Rockermilieu zusammenhängt. Ein 37-jähriger Mann war Anfang der Woche vor seinem Haus im Zentrum von Wassenberg erschossen worden. Die Inflation zieht in Deutschland wieder an und viele Menschen sparen deshalb weiter im Alltag. Vor allem Lebensmittel, Energie und Restaurantbesuche kosten inzwischen wieder mehr. Viele achten deshalb stärker auf Sonderangebote oder kaufen häufiger günstige Eigenmarken. Experten rechnen damit, dass die Preise wegen der hohen Energiekosten auch weiter steigen werden. Anders sieht es derzeit in Belgien aus. Dort sind die Preise in Supermärkten zuletzt offenbar sogar gesunken. In einer Erhebung sind die Preise von 30 Produkten in mehreren großen Supermarktketten verglichen worden. Demnach sind die Preise seit Februar überall leicht zurückgegangen. Am stärksten bei Albert Heijn mit -7%, aber auch Delhaize und andere Ketten sind günstiger geworden. Das große Aber: Experten glauben nicht, dass das lange so bleibt. Wegen der steigenden Energiepreise rechnen sie später mit deutlich höheren Preisen in den Supermärkten. Und Alemannia Aachen bestreitet aktuell das letzte Saisonspiel in der dritten Liga. Gegen den TSV Havelse führt die Alemannia nach gut 70 Minuten mit 4:1 durch jeweils 2 Tore von Gindorf und Schröers. Das ganze Spiel hört ihr auch wie immer bei uns im 100,5 Alemannia Livestream. Und auch für Borussia Mönchengladbach steht heute das letzte Saisonspiel in der Bundesliga an. Ähnlich wie bei der Alemannia geht es für die Borussia sportlich um nichts mehr. Für Stürmer Haris Tabakovic ist das Spiel gegen Hoffenheim trotzdem besonders. Er ist aus Hoffenheim nur ausgeliehen und die brauchen heute einen Sieg in Gladbach, um die Chancen auf einen Champions-League-Platz zu bewahren. Das Spiel startet gleich um 3:30.
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0: So, Regen und Sonne wechseln sich ab bei uns im 100,5 Revier. Und es ist auch relativ frisch bei bis zu 15 Grad an der Spitze. In Wegberg haben wir 14 und bei euch in Monschau haben wir nur 10 Grad. Morgen dann oft grau und immer mal wieder nass. Auf der A4 Herlen Richtung Aachen vor dem Grenzübergang Vetschau, da staut sich's nach wie vor 10 Minütchen plus. Die A61 Mönchengladbach Richtung Wandlau ist zwischen dem Kreuz Mönchengladbach und Mankenstein in beide Richtungen bis Montag 5 Uhr gesperrt und die Umleitungsstrecken sind nach wie vor relativ voll.
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0: 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Geblitzt wird in Aachen auf der Pfalser Straße, in Würselen auf der Aachener Straße und in Alsdorf auf der Jülicher Straße. Alle Blitzen findet ihr auch nochmal in unserer 100,5 App und Staus, Blitzen und Verkehrsstörung meldet ihr ganz einfach an der 100,5 Hotline 0180 501 0055.
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0: Mit Marie Waldmann auf dem Weg zum Spielplatz, in die Stadt, mit einer Freundin oder beim Einkaufen. Wir haben die beste und meiste Musik für euch mit den nächsten 3 Hits am Stück. David Guetta, Train, und den Anfang macht Michael Schulte mit 5 AM.

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0: Daddy Swims, Tones and I und David Guetta mit Gone, Gone, Gone. Gleich geht's los. Die Borussia spielt gegen TSV Hoffenheim auf dem Platz, während es für Hoffenheim noch um einen Platz in der Königsklasse geht. Versuchen die Gladbacher ihre Fans mit einem Sieg zu beruhigen nach der wilden Saison. Und vor dem Spiel wird noch der ein oder andere Spieler verabschiedet. Der Sportdirektor Ruven Schröder.
1: Wir machen es ordentlich, wir verabschieden die Spieler, die jetzt mal aktuell auch zu ihren Vereinen zurückkehren. Das ist dann dementsprechend gut. Rocco wird nicht zurückkehren, geht nach Leipzig. Marvin Friedrich läuft der Vertrag aus, werden wir verabschieden. Haris Tabakovic geht zu Hoffenheim erstmal zurück, werden wir verabschieden. Yannick Engelhardt geht zurück erstmal nach Como, werden wir verabschieden. Kota Takay, Tottenham werden wir erstmal verabschieden. Sarko geht zurück, dementsprechend zu Leverkusen werden wir verabschieden. Und von daher machen wir das ordentlich und das gehört sich auch so.
0: Ordentlich will auch Trainer Eugen Polanski in der nächsten Saison angehen und zieht Fazit nach der Saison.
2: Ich habe sehr, sehr viel Hilfe hier bekommen von Anfang an. Sehr viel Unterstützung aus dem Trainerteam, aus dem Staff-Team, sodass ich mich eigentlich selten überfordert gefühlt habe. Mit einem klaren Ziel hier angetreten. Das haben wir 2 Spieltage vor Saisonfinale geschafft. Ich glaube, dass wir Dinge gut gemacht haben, aber auch Dinge einfach noch zu verbessern haben. So, und die wollen wir dann natürlich in der Sommerpause so angehen, um dann einfach deutlich erfolgreicher Fußball zu spielen.
0: 5:1 hat die Borussia in der Hinrunde verloren. Das dürfte für zusätzliche Motivation bei der Borussia sorgen. Anpfiff ist gleich um 3:30.

0: Sie ist auf der Suche nach ihrem Ehemann und wir suchen noch die letzten Snacks zusammen fürs ESC-Finale heute Abend. Ray mit Where's Your Husband gleich nach der Werbung auf 100,5. Das Hitradio.
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6: Schönen Samstagmittag euch. Es ist 4:05. Ich bin Marie Waldmann. Hi zusammen. Nach wie vor ist die A61 zwischen Kreuz Mönchengladbach und Mackenstein in beide Richtungen gesperrt bis Montagmorgen und die Umleitungsstrecken sind nach wie vor relativ voll. Sonst ist es entspannt auf den Straßen. Kommt gut und sicher an.
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6: 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Geblitzt wird in Würseln auf der Aachener Straße, in Alsdorf auf der Jülicher Straße und in Simmerath auf der L166. Danke euch allen fürs Melden. Alle Blitzen findet ihr auch nochmal in unserer 100,5 App und Staus, Blitzen und Verkehrsstörung meldet ihr ganz einfach direkt zu mir ins Studio per WhatsApp unter der 01578 212 1005.
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0: alle Farben versüßt uns den Samstagnachmittag mit Baby Goodbye auf 100,5, das Hitradio. Das größte Musikfestival der Welt. Heute Abend findet in Wien der Eurovision Song Contest statt. Für Deutschland und Belgien läuft es erfahrungsgemäß immer so semi-gut. Wir schauen lieber auf die Favoriten. Dieses Jahr ganz heiß Griechenland.
1: Einen Ausreißer haben wir beim ESC doch immer. Ein Song, bei dem wir vor dem Fernseher sitzen und kurz überlegen müssen, ob das jetzt noch der ESC ist oder Bernd das Brot wieder etwas zu viel vom Teig genascht hat.
2: Raufasertapete. Schön.
1: Genau so eine Nummer kommt dieses Jahr aus Griechenland. Akilas schickt Ferto ins Rennen. Der Sound hat ein bisschen was von Videospiel, ein bisschen was von TikTok und ein bisschen was von Aachener Pontstraße nachts um 3:30. Wir haben 3 Minuten lang Bluthochdruck. Trotzdem ist Griechenland damit ein heißer Anwärter auf die Top 3. Klingt wie griechischer Wein, wenn wir ein paar zu viele davon hatten.

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0: schönen Samstagmittag euch. Es ist 5:05. Hi zusammen.
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0: Beim Karlspreis ist er gar nicht erst nach draußen auf die Bühne gekommen, Sören Sirk.
2: Dadurch hat sich Bundeskanzler Merz in Aachen Buhrufe erspart. Das klappt aber nicht überall.
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2: Nach den Buhrufen gegen Kanzler Merz beim DGB-Kongress hat CDU-Generalsekretär Linnemann vor einem härteren politischen Umgangston gewarnt. Unterschiedliche Meinungen gehörten zur Demokratie dazu, sagte er. Der politische Diskurs dürfe aber nicht verrohen. Merz ist bei den Gewerkschaften ausgepfiffen worden, nachdem er für Sozialreformen geworben hatte. Die Bundesregierung plant bis zur Sommerpause ein großes Reformpaket. Viele Menschen in Deutschland müssen beim Einkaufen weiter genauer aufs Geld achten. Lebensmittel, Energie und Restaurantbesuche werden alle teurer. Deshalb greifen viele häufiger zu Sonderangeboten oder günstigen Eigenmarken. Experten rechnen damit, dass die Preise in den nächsten Monaten weiter steigen. Anders entwickelt es sich derzeit in Belgien. Dort sind die Preise in Supermärkten zuletzt sogar gesunken. In einer Erhebung sind Preise von 30 Produkten in mehreren großen Supermarktketten verglichen worden. Demnach sind die Preise seit Februar überall leicht zurückgegangen. Das große Aber: Experten glauben nicht, dass das so lange bleibt. Wegen der steigenden Energiepreise rechnen sie eher damit, dass später die Preise noch höher werden in den Supermärkten. Vor der dänischen Insel Anholt wird weiter untersucht, ob der dort entdeckte tote Wal der bekannte Ostseebuckelwal Timmy ist. Gewebeproben sollen jetzt Klarheit bringen. Experten halten es für wahrscheinlich, dass es sich um den Wal handelt, der zuvor mehrfach an der deutschen Ostseeküste gestrandet war. Kritik gibt es weiter an der Rettungsaktion der privaten Initiative. Der geschwächte Wal war Anfang Mai per Lastkran Richtung Nordsee gebracht worden. Ein dänischer Walforscher spricht von Tierquälerei. An der Regenbogenschule in Stolbeck ist der neue Erweiterungsbau offiziell eröffnet worden. Das ist dringend nötig gewesen.
3: Die Regenbogenschule in Stolbeck musste dringend erweitert werden. Die Schülerzahlen sind in den letzten Jahren erheblich gestiegen und wir haben hier als Städteregion in den vergangenen Monaten über 15 Millionen Euro in einen Erweiterungsbau investiert, der nicht nur den modernsten energetischen Standards genügt, sondern vor allem wirklich perfekten Platz und richtig gute Rahmenbedingungen für die Kinder und Jugendlichen hier bietet. Und ich glaube, dass wir hier als Städteregion an der richtigen Stelle das richtige Geld in die Hand genommen haben.
2: Sagt Städteregionsrat Tim Grüttemeier. Der Neubau umfasst unter anderem zusätzliche Klassen- und Therapieräume, ein großes Foyer mit Bühne sowie barrierefreie Bereiche. Die Schule wird von Kindern und Jugendlichen aus Stolberg, Eschweiler und der Eifel besucht. Alemannia Aachen hat sich im letzten Saisonspiel in der dritten Liga mit einem regelrechten Torfestival verabschiedet. 6:1 heißt es am Ende gegen den TSV Havelse, durch 3 Tore von Gindorf, 2 von Schröers und einem Treffer von Wiebe. Und auch Borussia Mönchengladbach spielt aktuell sein letztes Saisonspiel. Gegen Champions-League-Aspirant TSG Hoffenheim führt die Borussia nach einer knappen halben Stunde schon mit 2:0 durch Tore von Hugo Bohlen und Haris Tabakovic.
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0: Regen und Sonne wechseln sich ab bei uns im 100,5 Revier und es ist relativ frisch, bei bis zu 15 Grad an der Spitze. Bei euch in Hassenrath haben wir 13 und in Mönchengladbach sind es 14 Grad. Morgen dann oft grau und immer mal wieder nass. Die A61 ist zwischen dem Kreuz Mönchengladbach und Mackenstein in beide Richtungen bis Montag 5 Uhr gesperrt. Und die Umleitungsstrecken sind ziemlich voll, also da ein bisschen mehr Zeit einplanen. Ansonsten ist es entspannt auf den Straßen, kommt gut und sicher an.
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0: 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Geblitzt wird in Aachen auf der Pfalzer Straße, in Linnich auf der Jülicher Straße und auch in Alsdorf auf der Jülicher Straße wird geblitzt. Alle Blitzen findet ihr auch nochmal in unserer 100,5 App. Und Staus, Blitzen und Verkehrsstörung meldet ihr ganz einfach an der 100,5 Hotline 0180 501 0055.
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0: Mit Marie Weidmann. Wir versorgen euch mit der besten Musik für euren Samstagnachmittag. Die kommt von Lady Gaga, Shawn Mendes und den Anfang macht Ray Garvey mit Take This Heart.

The Dad Dance bringt uns mit Schwung durch den Samstagnachmittag. Manchmal fühlt es sich an wie ein Fiebertraum, wenn wir die eine Person treffen. Und dann können wir es nicht glauben, wenn daraus wirklich was Ernstes wird. Für Alex Warren war es genau so, als er seine Frau kennengelernt hat. In seiner neuen Nummer Fever Dream beschreibt er dieses verrückte Gefühl von: Sie ist doch viel zu toll für mich. Womit hab ich das nur verdient? Und dazu der coole, gute Laune-Sound. Der steckt an. Fever Dream, Alex Warren für euren Samstagmittag auf 100,5. Das Hit Radio.

0: Sie begleitet uns durch den Samstagnachmittag mit toller Musik. Holly Humble Song gibt's gleich nach der Werbung mit To Love Somebody auf 100,5. Das Hitradio.
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2: Es ist 5:30, ich bin Marie Weidmann, hi zusammen. Die A61 zwischen Kreuz Mönchengladbach und Mackenstein ist in beide Richtungen bis Montag 5 Uhr gesperrt. Ansonsten ist es entspannt auf den Straßen, kommt gut und sicher an.
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2: 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Geblitzt wird in Aachen auf der Pfalzer Straße, in Würseln auf der Aachener Straße und in Alsdorf auf der Jülicher Straße. Wenn ihr noch was gesehen habt, Staus, Blitzen und Verkehrsstörung, meldet ihr ganz einfach per WhatsApp direkt zu mir ins Studio unter der 01578 212 1005 und alle Blitzen findet ihr auch nochmal in unserer 100,5 App zum Nachlesen.
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0: Sheeran mit Sapphire auf 100,5, das Hitradio. Es gibt viele Mythen, die sich durch den Alltag ziehen. Nicht mit vollem Bauch schwimmen gehen, kaputter Spiegel bringt 7 Jahre Pech. Welche Mythen stimmen wirklich? Wir räumen auf.
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2: Handy über Nacht laden zerstört den Akku.
3: Viele haben Angst. Oh nein, mein Handy ist 8 Stunden am Kabel, der Akku stirbt. Da können wir euch Entwarnung geben. Die modernen Smartphones von heute sind ziemlich entspannt. Ist der Akku voll, schalten sie einfach ab. Da wird nichts überladen. Gefährlich wird's eher, wenn das Ding heiß wird. Also bitte nicht unterm Kopfkissen verstecken, wie einen heimlichen Mitternachtssnack. Ansonsten gilt, laden über Nacht ist völlig okay.
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0: Schönen Samstagnachmittag. Es ist kurz vor fünf. Hi zusammen. Es ist ruhig auf den Straßen. Nur die A61 zwischen Kreuz Mönchengladbach und Mackenstein ist in beide Richtungen bis Montag 5 Uhr gesperrt. Und die Umleitungsstrecken sehen jetzt mittlerweile auch besser an. Aus kommt gut und sicher an.
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0: 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Es wird geblitzt in Alsdorf auf der Jülicher Straße, in Simmerath auf der L166 und in Linnich auf der Jülicher Straße. Alle Blitzen findet ihr auch nochmal in unserer 100,5 App und Staus, Blitzen und Verkehrsstörung meldet ihr ganz einfach an der 100,5 Hotline 0180 501 0055.
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0: Mit Marie Weidmann, zurück vom Fußball, noch schnell die letzten Snacks fürs ESC-Finale vorbereiten. Wir wippen mit bei der besten Musik, zusammen mit Leonie und Don't Worry.

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0: Mein Kamerad auf 100,5, das Hitradio. Am letzten Spieltag gab's nochmal richtig Gänsehaut am Tivoli.
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0: Mit 6:1 hat Alemannia Aachen am letzten Spieltag gegen die TSV Havelse gewonnen und damit die tolle Rückrunde mit einem Ausrufezeichen beendet. Und einer hat Geschichte geschrieben. Lars Gindorf hat mit insgesamt 28 Saisontoren nicht nur die Torjägerkrone gewonnen, sondern auch die meisten Tore ever in einer Drittligasaison geschossen. 100,5 Alemannia-Reporter Kai Esser hat ihn danach vom Mikro.
2: Lars Gindorf, herzlichen Glückwunsch zum Sieg, zur Torjägerkanone, zum Drittligarekord, zu einem emotionalen Spiel. Wie war es, nach dem 6:1 vor dieser Tribüne zu feiern und alle von der Bank laufen dir zu?
3: Ja, war Wahnsinn. Also unbeschreiblich Gänsehaut gehabt. Auch wie die Mannschaft dafür gekämpft hat eigentlich am Ende oder letzte halbe Stunde, dass ich das Tor noch mache. Wirklich unbeschreiblich.
2: Wie sieht es gerade in dir aus? Ist es Wehmut? Ist es Freude? Was ist es bei dir gerade?
3: Na, es ist sehr viel Freude, muss ich sagen. Also über die tolle Saison, vor allem die Rückrunde, über die Mannschaft, über das, was wir hier geschaffen haben. Auch ich persönlich ist einfach viel Freude. Und das realisiere ich wahrscheinlich erstmal so ein bisschen, wenn Urlaub ist, wenn man ein bisschen runterkommt, was da passiert ist.
2: Es war dein letztes Spiel für die Alemannia. Wie geht es jetzt nach dem Sommer weiter? Klar, nicht bei Hannover, aber wie viel denkst du noch zurück vielleicht an das, was hier die letzten 6 Monate passiert ist?
3: Ja, natürlich, das wird man nicht vergessen. Also das ist bis jetzt in die Geschichtsbücher eingegangen. Und man geht, wie man so schön sagt, mit einem weinenden und mit einem lachenden Auge.
0: Die Alemannia beendet die Saison damit auf einem tollen 7. Platz. Jetzt geht's in die wohlverdiente Sommerpause.

0: Es sieht wärmer aus, als es ist da draußen. Da machen wir es uns hier drin so richtig gemütlich mit Michael Patrick Kelly und Run Free. Hören wir gleich nach dem Verkehr hier auf 100,5, das Hitradio.
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0: Die A61 ist nach wie vor Kreuz Mönchengladbach und Mackenstein gesperrt in beide Richtungen bis Montag 5 Uhr.
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0: 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Geblitzt wird in Würseln auf der Aachener Straße, in Aachen auf der Pfalser Straße und in Alsdorf auf der Jülicher Straße. Wenn ihr noch was gesehen habt, Staus, Blitzen und Verkehrsstörung, meldet ihr ganz einfach an der 100,5 Hotline 0180 501 0055 und alle Blitzen findet ihr auch nochmal in unserer 100,5 App. Kommt gut an!
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0: Glockenbach mit Lifeline auf 100,5, das Hitradio. Viele von euch treffen sich heute Abend zum Rudelgucken. Der Eurovision Song Contest steht wieder an. Ist ein bisschen wie das Dschungelcamp, ne? Es ist so trashig, dass wir es wieder lieben. Den ganzen Tag haben wir zusammen auf die Favoriten geschaut. Aber einer, der fehlt noch. Dänemark.
1: Wir alle wissen, Dänen lügen nicht. Auch nicht mit der These, dieses Jahr den ESC gewinnen zu wollen. Für viele Experten ist Dänemark der Geheimfavorit. Däne mag den ESC. Drei Titel können sie schon vorweisen. Unter anderem mit dem Ohrwurm Fly on the wings of love im Jahr 2000 oder Only Teardrops 2013, der letzte ESC-Titel für Dänemark. Problematisch an Dänemarks ESC-Performance, sowohl Interpret als auch Titel sind fast unmöglich auszusprechen. Zum Glück gibt es KI.
2: Søren Torbego, Færvigør hjem.
1: Der Titel hat eher was von einer mathematischen Gleichung mit so vielen Punkten und Strichen. Poppig klingt er aber auf alle Fälle.

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0: Kurz vor sechs, Samstagnachmittag. Hi zusammen. Auf der A4 Herlen Richtung Aachen vor dem Grenzübergang Fetschau staut sich's. Plant doch mal so 10 Minütchen mehr ein. Und die A61 ist zwischen dem Kreuz Mönchengladbach und Mackenstein in beide Richtungen bis Montag 5 Uhr gesperrt. Kommt gut und sicher an.
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0: 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Geblitzt wird in Würseln auf der Aachener Straße, in Simmerath auf der L166 und in Linnich auf der Jülicher Straße. Danke euch fürs Melden. Alle Blitzen findet ihr auch in unserer 100,5 App. Ich bin Marie Weidmann und hier übernimmt jetzt Enrico Ossendorf mit 100,5 in the Mix. Ich wünsche euch ein schönes Wochenende und passt auf euch auf.
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Neu. Auf 100,5 das Hitradio. Michael Patrick Kelly mit Traces.

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